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1: Ich bin Tina Golatrella. Guten Morgen. Ein neues Atomkraftwerk in der Schweiz würde zwischen 14 und 43 Milliarden Franken kosten, je nach Projektverlauf. Das zeigt eine Studie der Akademien der Wissenschaften. Demnach dürfte ein Neubau nur mit erheblicher staatlicher Unterstützung realistisch sein. Bisher herrscht in der Schweiz ein AKW-Neubauverbot. Bei einem Wohnungsbrand in Schaffhausen sind 11 Personen verletzt worden. 9 von ihnen mussten ins Spital, wie die Schaffhauser Polizei mitteilte. Unter den verletzten Personen befinde sich auch eine Polizistin. Der Brand im Riet sei gestern Nacht in der Küche ausgebrochen, weshalb wird noch ermittelt. Ein starkes Erdbeben hat das Zentrum Perus erschüttert. Dabei seien mindestens 2 Menschen verletzt sowie mehr als 30 Gebäude beschädigt worden, berichtet der Sender Latina Noticias unter Berufung auf das Nationale Zivilschutzinstitut. Laut des Geophysikalischen Instituts Perus ereignete sich das Beben mit einer Stärke von 7,2 im Südwesten des Landes.
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1: Lugano hat in der Fußball-Conference League im Playoff-Hinspiel gegen Maccabi Tel Aviv mit 2:1 gewonnen. Der FC St. Gallen kassierte bei den Dänen von Noah Schelem eine knappe 0:1 Niederlage und der FC Sion verliert zu Hause gegen Ajax Amsterdam mit 2:4. In der Fußball-Europa-League muss sich Schweizer Meister Thun auswärts gegen Lech Poznan mit 0:7 geschlagen geben. Es regnet heute meistens und es gibt auch ein paar Gewitter mit kühlen Temperaturen von 16 bis maximal 22 Grad.
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2: Ich bin Tina Golatrella. Guten Morgen. Ein neues Atomkraftwerk in der Schweiz würde zwischen 14 und 43 Milliarden Franken kosten, je nach Projektverlauf. Das zeigt eine Studie der Akademien der Wissenschaften. Demnach dürfte ein Neubau nur mit erheblicher staatlicher Unterstützung realistisch sein. Bisher herrscht in der Schweiz ein AKW-Neubauverbot. Die Neutralitätsinitiative dürfte Ende September klar abgelehnt werden. Das zeigt eine erste SRG-Umfrage. Nur 42% seien dafür, die immerwährende bewaffnete Neutralität in der Verfassung zu verankern. Offen ist hingegen das Rennen bei der Ernährungsinitiative. Dort sind 49% dagegen und 47% dafür. Der Vorstand der Mitte Watt hat sich vollständig von seiner Regierungsrätin Valérie Dittli distanziert. Wie zuvor der Präsidialausschuss empfiehlt er der Delegiertenversammlung, Dittlis angekündigte Kandidatur für eine weitere Amtszeit nicht zu unterstützen. Das letzte Wort hat die Parteibasis an der Delegiertenversammlung am 2. September.
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2: Lugano hat in der Fußball-Conference League im Playoff-Hinspiel gegen Maccabi Tel Aviv mit 2:1 gewonnen. Der FC St. Gallen kassierte bei den Dänen von Noah Schelem eine knappe 0:1 Niederlage und der FC Sion verliert zu Hause gegen Ajax Amsterdam mit 2:4. In der Fußball-Europa League muss sich Schweizer Meister Thun auswärts gegen Lech Poznan mit 0:7 geschlagen geben. Es regnet heute meistens und es gibt auch ein paar Gewitter mit kühlen Temperaturen von 16 bis maximal 22 Grad.
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5: Ich bin Tina Golatrella. Guten Morgen. Ein neues Atomkraftwerk in der Schweiz würde zwischen 14 und 43 Milliarden Franken kosten, je nach Projektverlauf. Das zeigt eine Studie der Akademien der Wissenschaften. Demnach dürfte ein Neubau nur mit erheblicher staatlicher Unterstützung realistisch sein. Bisher herrscht in der Schweiz ein AKW-Neubauverbot. Die Neutralitätsinitiative dürfte Ende September klar abgelehnt werden. Das zeigt eine erste SRG-Umfrage. Nur 42% seien dafür, die immerwährende bewaffnete Neutralität in der Verfassung zu verankern. Offen ist hingegen das Rennen bei der Ernährungsinitiative. Dort sind 49% dagegen und 47% dafür. 80 Millionen Menschen in Europa haben in diesem Sommer mindestens einmal 40 Grad Hitze erlebt. Im ebenfalls sehr heißen Sommer 2003 waren es noch halb so viele gewesen. Dies hat die französische Nachrichtenagentur AFP berechnet. Über 40 Grad erlebten zum Beispiel 30 Millionen Menschen in Frankreich.
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5: Lugano hat in der Fußball-Conference League im Playoff-Hinspiel gegen Maccabi Tel Aviv mit 2:1 gewonnen. Der FC St. Gallen kassierte bei den Dänen von Noah Schelem eine knappe 0:1 Niederlage und der FC Sion verliert zu Hause gegen Ajax Amsterdam mit 2:4. In der Fußball-Europa League muss sich Schweizer Meister Thun auswärts gegen Lech Poznan mit 0:7 geschlagen geben. Es regnet heute meistens und es gibt auch ein paar Gewitter mit kühlen Temperaturen von 16 bis maximal 22 Grad.
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5: Ich bin Tina Golatrella. Guten Morgen. In Thusis hat in der Nacht auf heute ein Restaurant mit Wohnung gebrannt. 100 Rettungskräfte standen im Einsatz. Weil das Treppenhaus einstürzte, musste das Dach mit einem Kran geöffnet werden. 14 Personen konnten das brennende Gebäude verlassen. 5 Personen werden vermisst, wie die Kantonspolizei Graubünden mitteilt. Ein neues Atomkraftwerk in der Schweiz würde zwischen 14 und 43 Milliarden Franken kosten, je nach Projektverlauf. Das zeigt eine Studie der Akademien der Wissenschaften. Demnach dürfte ein Neubau nur mit erheblicher staatlicher Unterstützung realistisch sein. Bisher herrscht in der Schweiz ein AKW-Neubauverbot. 80 Millionen Menschen in Europa haben in diesem Sommer mindestens einmal 40 Grad Hitze erlebt. Im ebenfalls sehr heißen Sommer 2003 waren es noch halb so viele gewesen. Dies hat die französische Nachrichtenagentur AFP berechnet. Über 40 Grad erlebten zum Beispiel 30 Millionen Menschen in Frankreich.
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5: Lugano hat in der Fußball-Conference League im Playoff-Hinspiel gegen Maccabi Tel Aviv mit 2:1 gewonnen. Der FC St. Gallen kassierte bei den Dänen von Noah Schelem eine knappe 0:1 Niederlage und der FC Sion verliert zu Hause gegen Ajax Amsterdam mit 2:4. In der Fußball-Europa League muss sich Schweizer Meister Thun auswärts gegen Lech Poznan mit 0:7 geschlagen geben. Es regnet heute meistens und es gibt auch ein paar Gewitter mit kühlen Temperaturen von 16 bis maximal 22 Grad.
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8: Ich bin Tina Golatrella. Guten Morgen. In Thusis hat in der Nacht auf heute ein Restaurant mit Wohnungen gebrannt. 100 Rettungskräfte standen im Einsatz. Weil das Treppenhaus einstürzte, musste das Dach mit einem Kran geöffnet werden. 14 Personen konnten das brennende Gebäude verlassen. 5 Personen werden laut Anita Senti, Sprecherin der Kantonspolizei Graubünden, vermisst.
9: 5 vermisste Personen, von denen wir nicht wissen, befinden die sich noch in dem Haus, wo immer noch brennt, oder sind es auswärts?
8: Die Löscharbeiten sind noch im Gange. Eine unbekannte Person hat Fußballerinnen des FC Natters Oberwallis beim Duschen gefilmt. Wie der Walliser Bote schreibt, habe eine Spielerin bemerkt, wie jemand mit einem Mobiltelefon durch ein kleines Fenster filmte. Die Spielerinnen reichten Anzeige gegen unbekannt ein. Die Gemeinde reagierte mit einer Sichtschutzfolie am Fenster. Das einst von einem Bergsturz bedrohte Bündner Bergdorf Brienz steht vor einer ungewissen Zukunft. Nun soll eine Studie sich der Dorfgestaltung annehmen. Laut den Behörden sind bereits 42 Umsiedlungsgesuche eingegangen. Diese würden größtenteils finanziert, sofern diejenigen, die gehen, ihre Häuser im Dorf abreißen. Der Waldbrand im Westen der deutschen Stadt Köln ist endgültig gelöscht. Das teilen die Behörden mit. Das Feuer war vor einer Woche bei Hürtgenwald ausgebrochen. Der Brand hatte rund 300 Hektar Wald zerstört. Es handelt sich um den größten Waldbrand in der Geschichte des Bundeslands Nordrhein-Westfalen. Heute ist es mehrheitlich grau und nass bei kühlen Temperaturen von 17 bis maximal 22 Grad. Am Nachmittag gibt es aus Westen her dann immer mehr Sonne.
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5: Ich bin Tina Colatrella. In Thusis hat in der Nacht auf heute ein Restaurant mit Wohnung gebrannt. 100 Rettungskräfte standen im Einsatz. Weil das Treppenhaus einstürzte, musste das Dach mit einem Kran geöffnet werden. Die Brandursache ist noch unklar, sagt Anita Senti, Sprecherin der Bündner Polizei.
6: Man kann natürlich erst ins Gebäude rein, wenn das freigegeben worden ist. Es droht jetzt zusammenzustürzen und darum muss man abwarten. Also das kann noch dauern, dass man etwas zur Brandursache sagen kann.
5: 14 Personen konnten das brennende Gebäude verlassen, 5 Personen werden noch vermisst. Eine unbekannte Person hat Fußballerinnen des FC Natters Oberwallis beim Duschen gefilmt. Wie der Walliser Bote schreibt, habe eine Spielerin bemerkt, wie jemand mit einem Mobiltelefon durch ein kleines Fenster filmte. Die Spielerinnen reichten Anzeige gegen unbekannt ein. Die Gemeinde reagierte mit einer Sichtschutzfolie am Fenster. Das einst von einem Bergsturz bedrohte Bündner Bergdorf Brienz steht vor einer ungewissen Zukunft. Nun soll eine Studie sich der Dorfgestaltung annehmen. Laut den Behörden sind bereits 42 Umsiedlungsgesuche eingegangen. Diese würden größtenteils finanziert, sofern diejenigen, die gehen, ihre Häuser im Dorf abreißen. Der Waldbrand im Westen der deutschen Stadt Köln ist endgültig gelöscht. Das teilen die Behörden mit. Das Feuer war vor einer Woche bei Hürtgenwald ausgebrochen. Der Brand hatte rund 300 Hektar Wald zerstört. Es handelt sich um den größten Waldbrand in der Geschichte des Bundeslands Nordrhein-Westfalen. Heute ist es mehrheitlich grau und nass bei kühlen Temperaturen von 17 bis maximal 22 Grad. Am Nachmittag gibt es aus Westen her dann immer mehr Sonne.
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4: Ich bin Tina Colatrella. Die Schweizer Armee sieht Fortschritt im Kampf gegen Sexismus und Diskriminierung. Wie sie mitteilt, wurden 8 von 16 Massnahmen umgesetzt. Dazu gehöre ein Verhaltenskodex und ein anonymes Meldetool. Grund für die Massnahmen ist eine Studie von 2024. Fast die Hälfte der Befragten hatte in der Armee Diskriminierung oder sexualisierte Gewalt erlebt. Noah und Sophia sind im letzten Jahr die beliebtesten Vornamen in der Schweiz gewesen. Laut dem Bundesamt für Statistik setzt Noah damit seine langjährige Beliebtheit fort. Auf den weiteren Plätzen folgen bei den Knaben Liam und Gabriel. Neben Sophia waren bei den Mädchen Emma und Mia an der Spitze. Die größten Aufsteiger in der Rangliste waren die Namen Liana und Arno. Weil es zu wenig geregnet hat, dürfen ab September nur noch 32 statt 36 Schiffe durch den Panama-Kanal fahren. Damit soll laut der Kanalbehörde der Kanalbetrieb gewährleistet werden. Der Panama-Kanal funktioniert mit Schleusen. Jedes Mal, wenn ein Schiff hindurchfährt, fließt Süßwasser ins Meer ab. Als Raubkopie ist der neue Spider-Man-Film in den Kinos Russlands gestartet. In Moskau waren die Säle am ersten Tag weitgehend ausverkauft. Selbst Tickets für umgerechnet fast 40 Franken waren nicht mehr erhältlich. Wegen westlicher Sanktionen fehlen in Russland die Lizenzen für Hollywood-Filme. Deshalb werden im Kino Raubkopien gespielt, was die russische Führung duldet. Heute ist es mehrheitlich grau und nass bei kühlen Temperaturen von 17 bis maximal 22 Grad. Am Nachmittag gibt es aus Westen her dann immer mehr Sonne.
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7: Ich bin der Daniel Schmucki. Die Schweizer Armee sieht Fortschritte im Kampf gegen Sexismus und Diskriminierung. Die Hälfte der angekündigten 16 Massnahmen sei mittlerweile umgesetzt. Dazu gehört beispielsweise ein Verhaltenskodex und ein anonymes Meldetool, teilt die Armee mit. Hintergrund ist eine Studie aus dem Jahr 2024. Damals hatte fast die Hälfte der Befragten angegeben, dass sie in der Armee schon einmal Diskriminierung oder sexualisierte Gewalt erlebt haben. Noah und Sophia, das sind im vergangenen Jahr die beliebtesten Vornamen in der Schweiz gewesen. Laut dem Bundesamt für Statistik setzt Noah damit seine langjährige Beliebtheit fort. Auf den weiteren Plätzen folgen beiden Knaben Liam und Gabriel. Bei den Mädchen komplettieren Emma und Mia die ersten drei Plätze. Weil es zu wenig geregnet hat, dürfen ab nächstem Monat nur noch 32 statt 36 Schiffe pro Tag durch den Panama-Kanal fahren. Damit soll laut den Verantwortlichen der Kanalbetrieb gewährleistet werden. Der Panama-Kanal funktioniert mit Schleusen. Jedes Mal, wenn ein Schiff hindurchfährt, fließt Süßwasser ins Meer ab. Der neue Spider-Man-Film ist in Russland als Raubkopie in den Kinos gestartet. In Moskau waren die Säle am ersten Tag weitgehend ausverkauft. Dies trotz Preisen von teils fast 40 Franken pro Ticket. Wegen westlichen Sanktionen fehlen in Russland die Lizenzen für Hollywood-Filme, weshalb Raubkopien gezeigt werden. Im Moment ist es noch vielenorts bewölkt und nass. Im Verlauf vom Nachmittag sind vom Westen her aber auch ein paar Sonnenstrahlen möglich. Das Ganze bei 17 bis 21 Grad heute.
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9: Ich bin der Daniel Schmucki. Nach der Entgleisung eines Güterzuges im Gotthard-Basistunnel hat der Bund die Sicherheitsmaßnahmen verschärft. So galt für den Güterverkehr beispielsweise eine neue Mindestgröße für Räder. Diese verschärften Maßnahmen hat das Bundesverwaltungsgericht nun wieder aufgehoben, nachdem sich mehrere europäische Bahngesellschaften dagegen gewehrt hatten. Damit muss der Bund nochmals über die Bücher. Grund für die Zugsentgleisung von vor 3 Jahren war ein Radbruch. Die Schweizer Armee sieht Fortschritte im Kampf gegen Sexismus und Diskriminierung. Die Hälfte der angekündigten 16 Maßnahmen sei mittlerweile umgesetzt. Dazu gehört beispielsweise ein Verhaltenskodex und ein anonymes Meldetool, teilt die Armee mit. Hintergrund ist eine Studie aus dem Jahr 2024. Damals hatte fast die Hälfte der Befragten angegeben, dass sie in der Armee schon einmal Diskriminierung oder sexualisierte Gewalt erlebt haben. Noah und Sophia, das sind im vergangenen Jahr die beliebtesten Vornamen in der Schweiz gewesen. Laut dem Bundesamt für Statistik setzt Noah damit seine langjährige Beliebtheit fort. Auf den weiteren Plätzen folgen beiden Knaben Liam und Gabriel. Bei den Mädchen komplettieren Emma und Mia die ersten 3 Plätze. Der neue Spider-Man-Film ist in Russland als Raubkopie in den Kinos gestartet. In Moskau waren die Säle am ersten Tag weitgehend ausverkauft. Dies trotz Preisen von teils fast 40 Franken pro Ticket. Wegen westlichen Sanktionen fehlen in Russland die Lizenzen für Hollywood-Filme, weshalb Raubkopien gezeigt werden. Im Moment ist es noch an vielen Orten bewölkt und nass. Im Verlauf vom Nachmittag sind vom Westen her aber auch ein paar Sonnenstrahlen möglich. Das Ganze bei 17 bis 21 Grad heute.
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10: Ich bin der Daniel Schmucki. Nach der Entgleisung eines Güterzuges im Gotthard-Basistunnel hat der Bund die Sicherheitsmaßnahmen verschärft. So galt für den Güterverkehr beispielsweise eine neue Mindestgröße für Räder. Diese verschärften Maßnahmen hat das Bundesverwaltungsgericht nun wieder aufgehoben, nachdem sich mehrere europäische Bahngesellschaften dagegen gewehrt hatten. Damit muss der Bund nochmals über die Bücher. Grund für die Zugsentgleisung von vor 3 Jahren war ein Radbruch. Das Wetter sorgt in der Schweiz sowohl auf den Schienen als auch auf den Straßen für Probleme. Wegen eines drohenden Hangrutsches ist der Zugverkehr zwischen Bern und Freiburg eingeschränkt. Es liegen Steine auf den Gleisen, sodass die Strecke nur einspurig befahren werden kann, heißt es bei den SBB. Geduld gefragt ist auch auf der Autobahn A1. Zwischen Wangen an der Aare und Lutherbach hat der starke Regen zu Belagsschäden geführt. Wegen Bränden sind in Griechenland seit Anfang Jahr bereits über 300 Menschen festgenommen worden. Sie sollen fahrlässig oder vorsätzlich Brände verursacht haben, teilt die Feuerwehr mit. So ist beispielsweise vergangene Woche auf Kreta ein Brand ausgebrochen, weil ein Tourist neben dem Wald den Holzkohlegrill angefeuert hatte. In Japan ist zum ersten Mal unter Ministerpräsidentin Sanae Takaichi ein verurteilter Mörder hingerichtet worden. Der 58-jährige Mann hatte bei einem Brandanschlag auf eine Spielhalle in Osaka 5 Menschen getötet. Takaichi ist seit einem knappen Jahr im Amt. Im Moment ist es noch vielenorts bewölkt und nass. Im Verlauf vom Nachmittag sind vom Westen her aber auch ein paar Sonnenstrahlen möglich. Das Ganze bis 17 bis 21 Grad heute.
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7: Ich bin der Daniel Schmucki. Der Bundesrat will die Planung von Bahninfrastrukturprojekten verbessern. Dies schreibt er in einer Stellungnahme zu einem Bericht der Geschäftsprüfungskommission. Gleichzeitig räumt er ein, dass es bei Bahnausbauten in den vergangenen Jahren wiederholt zu Mehrkosten und Verzögerungen gekommen sei. Deshalb sollen Projekte künftig erst in einem späteren Planungsstadium dem Parlament vorgelegt werden. Das Wetter hat in der Schweiz sowohl auf den Schienen als auch auf den Straßen für Probleme gesorgt. Wegen eines drohenden Hangrutsches war der Zugverkehr zwischen Bern und Freiburg für mehrere Stunden eingeschränkt, heisst es bei den SBB. Geduld gefragt war auch auf der Autobahn A1. Zwischen Wangen an der Aare und Lutherbach hatte der starke Regen zu Belagsschäden geführt. Wegen Bränden sind in Griechenland seit Anfang Jahr bereits über 300 Menschen festgenommen worden. Sie sollen fahrlässig oder vorsätzlich Brände verursacht haben, teilt die Feuerwehr mit. So ist beispielsweise vergangene Woche auf Kreta ein Brand ausgebrochen, weil ein Tourist neben dem Wald den Holzkohlegrill angefeuert hatte. In Japan ist zum ersten Mal unter Ministerpräsidentin Sanae Takaichi ein verurteilter Mörder hingerichtet worden. Der 58-jährige Mann hatte bei einem Brandanschlag auf eine Spielhalle in Osaka 5 Menschen getötet. Takaichi ist seit einem knappen Jahr im Amt. Im Moment ist es noch vielenorts bewölkt und nass. Im Verlauf vom Nachmittag sind vom Westen her aber auch ein paar Sonnenstrahlen möglich. Das Ganze bei 17 bis 21 Grad heute.
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4: Ich bin der Daniel Schmucki. Bund, Kantone und Gemeinden wollen gemeinsam gegen Radikalisierung und Extremismus vorgehen. Sie haben deshalb eine Charta verabschiedet. Diese haben Bundesrat Beat Janz und andere Vertreter heute offiziell vorgestellt.
5: Wir haben die Charta geschaffen, um die Maßnahmen des Nationalen Aktionsplans noch bekannter zu machen. Es ist ein politisches Bekenntnis zu einer Gesellschaft, die zusammenhält. Mit dieser Charta setzen wir uns für ein klares Nein zur Radikalisierung und gewalttätigem Extremismus ein.
4: Grund für die Charta ist unter anderem, dass sich seit 3 Jahren immer mehr Jugendliche radikalisieren, auch in der Schweiz. Der Bundesrat will die Planung von Bahninfrastrukturprojekten verbessern. Dies schreibt er in einer Stellungnahme zu einem Bericht der Geschäftsprüfungskommission. Gleichzeitig räumt er ein, dass es bei Bahnausbauten in den vergangenen Jahren wiederholt zu Mehrkosten und Verzögerungen gekommen sei. Deshalb sollen Projekte künftig erst in einem späteren Planungsstadium dem Parlament vorgelegt werden. In Deutschland ist ein Auto durch eine Fußgängerzone gerast. Dabei wurden 8 Personen verletzt, teilt die Polizei im Bundesland Hessen mit. Nach der Fahrt durch die Fußgängerzone prallte das Auto in die Wand eines Einkaufszentrums. Die Polizei vermutet, dass der Autofahrer ein medizinisches Problem hatte. Er ist 68-jährig. Rockgitarrist Slash kommt zu einer besonderen Ehre. Eine bislang unbekannte Schlangenart ist nach dem Guns N' Roses-Musiker benannt worden. Das Tier lebt auf Neuguinea, wird rund 70 cm lang und ist für Menschen ungefährlich. Slash selbst ist begeisterter Reptilien-Fan und fühlt sich nach eigenen Angaben äußerst geehrt. Nach dem Regen heute wird das Wetter morgen schon wieder besser. Trotz ein paar Wolken scheint an vielen Orten Sonne bei bis zu 23 Grad.
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8: Ich bin der Daniel Schmucki. Bund, Kantone und Gemeinden wollen gemeinsam gegen Radikalisierung und Extremismus vorgehen. Sie haben deshalb eine Charta verabschiedet. Diese haben Bundesrat Beat Janz und andere Vertreter heute offiziell vorgestellt.
9: Wir haben die Charta geschaffen, um die Maßnahmen des nationalen Aktionsplans noch bekannter zu machen. Es ist ein politisches Bekenntnis zu einer Gesellschaft, die zusammenhält. Mit dieser Charta setzen wir uns für ein klares Nein zur Radikalisierung und gewalttätigem Extremismus ein.
8: Grund für die Charta ist unter anderem, dass sich seit 3 Jahren immer mehr Jugendliche radikalisieren, auch in der Schweiz. Weil es in den vergangenen Tagen und Stunden vielerorts geregnet hat, haben mehrere Kantone ihre Feuerverbote gelockert. In den Kantonen Zug und Thurgau etwa gilt kein absolutes Feuerverbot mehr. Im Tessin wurden die Massnahmen sogar ganz aufgehoben. Gemäss Angaben des Bundes ist die Waldbrandgefahr in vielen Kantonen aber nach wie vor gross. Deshalb bleibt das Entfachen von Feuer im Wald und in Waldesnähe fast überall verboten. Die Migros zeigt sich solidarisch mit den Bauern und unterstützt diese mit 2 Millionen Franken. Die außergewöhnliche Wetterlage habe in vielen Regionen zu Ernteausfällen geführt, schreibt der Detailhändler in einer Mitteilung. Deshalb wolle man den dürregeplagten Bauern finanziell unter die Arme greifen. In Deutschland ist ein Auto durch eine Fußgängerzone gerast. Dabei wurden 8 Personen verletzt, teilt die Polizei im Bundesland Hessen mit. Nach der Fahrt durch die Fußgängerzone prallte das Auto in die Wand eines Einkaufszentrums. Die Polizei vermutet, dass der Autofahrer ein medizinisches Problem hatte. Er ist 68-jährig. Nach dem Regen heute wird das Wetter morgen schon wieder besser. Trotz ein paar Wolken scheint an vielen Orten Sonne bei bis zu 23 Grad.
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4: Guten Abend, ich bin der Daniel Schmucki. Weil es in den vergangenen Tagen und Stunden vielerorts geregnet hat, haben mehrere Kantone ihre Feuerverbote gelockert. In den Kantonen Zug und Thurgau etwa gilt kein absolutes Feuerverbot mehr. Im Tessin wurden die Massnahmen sogar ganz aufgehoben. Gemäss Angaben des Bundes ist die Waldbrandgefahr in vielen Kantonen aber nach wie vor groß. Deshalb bleibt das Entfachen von Feuer im Wald und in Waldesnähe fast überall verboten. Bund, Kantone und Gemeinden wollen gemeinsam gegen Radikalisierung und Extremismus vorgehen. Sie haben deshalb eine Charta verabschiedet. Diese haben Bundesrat Beat Janz und andere Vertreter heute offiziell vorgestellt.
5: Wir haben die Charta geschaffen, um die Massnahmen des nationalen Aktionsplans noch bekannter zu machen. Es ist ein politisches Bekenntnis zu einer Gesellschaft, die zusammenhält. Mit dieser Charta setzen wir uns für ein klares Nein zur Radikalisierung und gewalttätigem Extremismus ein.
4: Grund für die Charta ist unter anderem, dass sich seit 3 Jahren immer mehr Jugendliche radikalisieren, auch in der Schweiz. Die Migros zeigt sich solidarisch mit den Bauern und unterstützt diese mit 2 Millionen Franken. Die außergewöhnliche Wetterlage habe in vielen Regionen zu Ernteausfällen geführt, schreibt der Detailhändler in einer Mitteilung. Deshalb wolle man den dürregeplagten Bauern finanziell unter die Arme greifen. An einer Schule in Schweden hat eine Person mehrere Menschen mit einem Schwert verletzt. Der mutmaßliche Täter sei in Polizeigewahrsam, teilen die örtlichen Behörden mit. Der Angriff ereignete sich demnach am Nachmittag in einer Stadt nordwestlich von Stockholm. Umliegende Schulen wurden geräumt. Wie schwer die Betroffenen verletzt sind und was hinter der Tat steckt, ist noch unklar. Nach dem Regen heute wird das Wetter morgen schon wieder besser. Trotz ein paar Wolken scheint an vielen Orten Sonne bei bis zu 23 Grad.
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12: Guten Abend, ich bin der Daniel Schmucki. Die Hitze und Trockenheit dieses Sommers haben laut dem Schweizerischen Fischereiverband Millionen Wassertiere das Leben gekostet. Betroffen seien Fische, Krebse und Wasserinsekten. Besonders hohe Wassertemperaturen und ausgetrocknete Gewässer hätten den Tieren zugesetzt. Der Verband fordert deshalb einen schnelleren Gewässerschutz und mehr Geld für die Revitalisierung von Flüssen und Bächen. Er prüft zudem die Lancierung einer Volksinitiative. 6 Mitglieder der rechtsextremen Gruppierung Junge Tat müssen sich in 2 Wochen in Zürich vor Gericht verantworten. Sie sollen unter anderem einen Pride-Gottesdienst und eine Drag-Queen-Lesung für Kinder gestört haben. Das geht aus der Anklageschrift hervor. Für die beiden Hauptbeschuldigten fordert die Staatsanwaltschaft eine Freiheitsstrafe von je 15 Monaten. Davon sollen sie ein halbes Jahr effektiv im Gefängnis absitzen. An einer Schule in Schweden hat eine Person mit einem Schwert mindestens 2 Menschen verletzt. Der Angriff ereignete sich am Nachmittag in einer Stadt nordwestlich von Stockholm, teilt die Polizei mit. Sie konnte den mutmaßlichen Täter festnehmen. Wie viele Menschen insgesamt verletzt wurden, ist noch unklar. Auch zum Motiv gibt es bisher keine Angaben. In Frankreich sind Zehntausende Kondome im Umlauf, die nicht den nötigen Standards entsprechen. Wer ein solches Kondom beim Sex verwendet, drohe eine ungewollte Schwangerschaft, warnen Verbraucherschutz und Gesundheitsdirektion. Auch besteht die Gefahr, sich mit sexuell übertragbaren Krankheiten anzustecken. Nach dem Regen heute wird das Wetter morgen schon wieder besser. Trotz ein paar Wolken scheint an vielen Orten Sonne bei bis zu 23 Grad.
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2: Im Studio Troy Legling, guten Abend. Die Hitze und Trockenheit dieses Sommers haben laut dem Schweizerischen Fischereiverband Millionen Wassertiere das Leben gekostet. Betroffen seien Fische, Krebse und Wasserinsekten. Besonders hohe Wassertemperaturen und ausgetrocknete Gewässer hätten den Tieren zugesetzt. Der Verband fordert deshalb einen schnelleren Gewässerschutz und mehr Geld für die Revitalisierung von Flüssen und Bächen. Er prüft zudem die Lancierung einer Volksinitiative. Weil einer Familie aus Frankreich die Katze an einer Raststätte entwischt ist, haben sie kurzerhand ihre Ferien an der Raststätte anstatt in den Bergen verbracht. Eineinhalb Wochen haben die Eltern und zwei erwachsene Kinder gehofft, dass das Kätzchen zurückkehrt. Mit freiwilligen Suchtrupps und Flyern haben sie nach ihrem Haustier gesucht. Der Erfolg blieb aus. Mittlerweile hat die Familie die Rückreise angetreten ohne ihr geliebtes Haustier. An einer Schule in Schweden hat eine Person mit einem Schwert mindestens zwei Menschen verletzt. Nach Informationen des schwedischen Rundfunks soll es sich um zwei minderjährige Jungen handeln. Der mutmaßliche Täter konnte nach Angaben der Gemeinde festgenommen werden. Laut Medien ist er 18 Jahre alt und ging früher auf die besagte Schule. Hintergründe zur Tat sind noch nicht bekannt. Morgen gibt es einen recht sonnigen Tag. Einzig in den Alpen sind Platzregen möglich. Temperaturen sind zwischen 21 und 23 Grad.
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1: Diese Themen haben heute Schlagzeilen gemacht. Guten Abend. In Deutschland wird gegen einen 19-jährigen Mann ermittelt, der unter anderem Kinder in mehreren Ländern zu schweren Straf- und Gewalttaten aufgefordert haben soll. So soll er in Russland einen Minderjährigen dazu gebracht haben, an einer Schule ein Kind zu töten. Laut dem Bundesamt für Polizei Fedpol gibt es auch in der Schweiz Fälle, in denen junge Menschen zu Gewalttaten angestiftet werden. Man stehe deshalb in engem Kontakt mit ausländischen und kantonalen Behörden.
2: Nach der Entgleisung eines Güterzuges im Gotthard-Basistunnel hat der Bund die Sicherheitsmaßnahmen verschärft. So galt für den Güterverkehr beispielsweise eine neue Mindestgröße für Räder. Diese verschärften Maßnahmen hat das Bundesverwaltungsgericht nun wieder aufgehoben, nachdem sich mehrere europäische Bahngesellschaften dagegen gewehrt hatten. Damit muss der Bund nochmals über die Bücher. Grund für die Zugsentgleisung von vor 3 Jahren war ein Radbruch.
3: Eine unbekannte Person hat Fußballerinnen des FC Nathas Oberwallis beim Duschen gefilmt. Wie der Walliser Bote schreibt, habe eine Spielerin bemerkt, wie jemand mit einem Mobiltelefon durch ein kleines Fenster filmte. Die Person habe die Flucht ergriffen und sei bislang nicht identifiziert worden. Die Spielerinnen reichten laut der Zeitung Anzeige ein. Als Reaktion auf den Vorfall habe die Gemeinde am Fenster eine Sichtschutzfolie angebracht.
1: Prinz Harry, Popstar Elton John und weitere Mitstreiter müssen für einen verlorenen Zivilprozess gegen den Verlag der Daily Mail tief ins Portemonnaie greifen. Wie das Gericht entschied, belaufen sich die Kosten vorläufig auf umgerechnet 10,3 Millionen Franken. Die effektiven Kosten könnten höher sein. Die 7 prominenten Kläger haben gegen angeblich illegale Recherchemethoden geklagt. In Lettland haben die Behörden einen weiteren Tunnel entdeckt, den Migranten unter dem Grenzzaun nutzen. Damit kommen sie aus dem Nachbarland Belarus und gelangen so in die EU. Bereits vergangene Woche kam eine geheime Unterführung unter der Grenze zwischen den beiden Ländern zum Vorschein. Zum Schutz der EU-Außengrenze erhält Lettland Unterstützung von Estland und Litauen.
2: Die Schweizer Armee sieht Fortschritte im Kampf gegen Sexismus und Diskriminierung. Die Hälfte der angekündigten 16 Maßnahmen sei mittlerweile umgesetzt. Dazu gehört beispielsweise ein Verhaltenskodex und ein anonymes Meldetool, teilt die Armee mit. Hintergrund ist eine Studie aus dem Jahr 2024. Damals hatte fast die Hälfte der Befragten angegeben, dass sie in der Armee schon einmal Diskriminierung oder sexualisierte Gewalt erlebt haben.
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2: Diese Themen haben heute Schlagzeilen gemacht. Guten Abend. An einer Schule in Schweden hat eine Person mit einem Schwert mindestens 2 Menschen verletzt. Nach Informationen des schwedischen Rundfunks soll es sich um 2 minderjährige Jungen handeln. Der mutmaßliche Täter konnte nach Angaben der Gemeinde festgenommen werden. Laut Medien ist er 18 Jahre alt und ging früher auf die besagte Schule. Hintergründe zur Tat sind noch nicht bekannt. Weil es in den letzten Tagen geregnet hat, haben mehrere Kantone ihre Feuerverbote gelockert. In den Kantonen Zug, Thurgau und Appenzell-Ausserrhoden gilt nun kein absolutes Feuerverbot mehr. Im Kanton Bern ist das Verbot lediglich in einzelnen Verwaltungsregionen gelockert worden. Komplett aufgehoben sind die Maßnahmen im Kanton Tessin. Gemäss Angaben des Bundes ist die Waldbrandgefahr in vielen Kantonen aber noch immer gross. Ein Gericht in Kroatien hat einen Ukrainer in Untersuchungshaft genommen, der als Taucher bei den Anschlägen auf die Nord Stream Pipelines im September 2022 beteiligt gewesen sein soll. Deutschland hat einen europäischen Haftbefehl ausgestellt und fordert seine Auslieferung, gegen die sich der Mann wehren will. Bereits zuvor war der Mann in Polen festgenommen worden. Dort wurde eine Auslieferung nach Deutschland jedoch abgelehnt.
3: Nach einem Großbrand in Thusis im Kanton Graubünden werden 5 Personen vermisst. Das teilt die Bündner Kantonspolizei mit. Weiter wurden 8 Personen verletzt, 2 davon schwer. Der Brand brach in einem Restaurant mit Wohnungen aus. Rund 100 Feuerwehrleute waren mit Löscharbeiten beschäftigt, die heute Morgen noch andauerten. Weil das Treppenhaus einstürzte, musste das Dach mit einem Kran geöffnet werden.
2: Die Migros unterstützt Schweizer Landwirtschaftsbetriebe, die wegen der anhaltenden Trockenheit in finanzielle Schwierigkeiten geraten sind. Die Detailhändlerin stellt dafür 2 Millionen Franken zur Verfügung. Laut Mitteilung habe die außergewöhnliche Wetterlage in vielen Regionen zu Ernteausfällen und geringeren Futtererträgen geführt. Gleichzeitig seien die Produktionskosten gestiegen. Über die Vergabe der Mittel entscheidet der Stiftungsrat der Bucher-Grossweiler Stiftung.
3: Noah und Sophia sind im vergangenen Jahr die beliebtesten Babynamen gewesen. Der Vorname Noah setzte damit seine langjährige Beliebtheit fort, teilt das Bundesamt für Statistik mit. Der Name steht seit 5 Jahren an der Spitze und hält sich seit 2010 auf den vorderen Plätzen. Neben Noah sind bei den Buben die Namen Liam und Gabriel beliebt. Neben Sophia waren bei den Mädchen Emma und Mia an der Spitze. Die größten Aufsteiger in der Rangliste waren die Namen Liana und Arno.
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1: Diese Themen haben heute Schlagzeilen gemacht. Guten Abend. In Deutschland wird gegen einen 19-jährigen Mann ermittelt, der unter anderem Kinder in mehreren Ländern zu schweren Straf- und Gewalttaten aufgefordert haben soll. So soll er in Russland einen Minderjährigen dazu gebracht haben, an einer Schule ein Kind zu töten. Laut dem Bundesamt für Polizei FEDPOL gibt es auch in der Schweiz Fälle, in denen junge Menschen zu Gewalttaten angestiftet werden. Man stehe deshalb in engem Kontakt mit ausländischen und kantonalen Behörden.
2: Nach der Entgleisung eines Güterzuges im Gotthard-Basistunnel hat der Bund die Sicherheitsmaßnahmen verschärft. So galt für den Güterverkehr beispielsweise eine neue Mindestgröße für Räder. Diese verschärften Maßnahmen hat das Bundesverwaltungsgericht nun wieder aufgehoben, nachdem sich mehrere europäische Bahngesellschaften dagegen gewehrt hatten. Damit muss der Bund nochmals über die Bücher. Grund für die Zugsentgleisung von vor 3 Jahren war ein Radbruch.
3: Eine unbekannte Person hat Fußballerinnen des FC Natas Oberwallis beim Duschen gefilmt. Wie der Walliser Bote schreibt, habe eine Spielerin bemerkt, wie jemand mit einem Mobiltelefon durch ein kleines Fenster filmte. Die Person habe die Flucht ergriffen und sei bislang nicht identifiziert worden. Die Spielerinnen reichten laut der Zeitung Anzeige ein. Als Reaktion auf den Vorfall habe die Gemeinde am Fenster eine Sichtschutzfolie angebracht.
1: Prinz Harry, Popstar Elton John und weitere Mitstreiter müssen für einen verlorenen Zivilprozess gegen den Verlag der Daily Mail tief ins Portemonnaie greifen. Wie das Gericht entschied, belaufen sich die Kosten vorläufig auf umgerechnet 10,3 Millionen Franken. Die effektiven Kosten könnten höher sein. Die 7 prominenten Kläger haben gegen angeblich illegale Recherchemethoden geklagt. In Lettland haben die Behörden einen weiteren Tunnel entdeckt, den Migranten unter dem Grenzzaun nutzen. Damit kommen sie aus dem Nachbarland Belarus und gelangen so in die EU. Bereits vergangene Woche kam eine geheime Unterführung unter der Grenze zwischen den beiden Ländern zum Vorschein. Zum Schutz der EU-Außengrenze erhält Lettland Unterstützung von Estland und Litauen.
2: Die Schweizer Armee sieht Fortschritte im Kampf gegen Sexismus und Diskriminierung. Die Hälfte der angekündigten 16 Maßnahmen sei mittlerweile umgesetzt. Dazu gehört beispielsweise ein Verhaltenskodex und ein anonymes Meldetool, teilt die Armee mit. Hintergrund ist eine Studie aus dem Jahr 2024. Damals hatte fast die Hälfte der Befragten angegeben, dass sie in der Armee schon einmal Diskriminierung oder sexualisierte Gewalt erlebt haben.
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3: Die Themen haben heute Schlagzeilen gemacht. Guten Abend.

0: An einer Schule in Schweden hat eine Person mit einem Schwert mindestens zwei Menschen verletzt. Nach Informationen des schwedischen Rundfunks soll es sich um zwei minderjährige Jungen handeln. Der mutmaßliche Täter konnte nach Angaben der Gemeinde festgenommen werden. Laut Medien ist er 18 Jahre alt und ging früher auf die besagte Schule. Hintergründe zur Tat sind noch nicht bekannt. Weil es in den letzten Tagen geregnet hat, haben mehrere Kantone ihre Feuerverbote gelockert. In den Kantonen Zug, Thurgau und Appenzell-Ausserrhoden gilt nun kein absolutes Feuerverbot mehr. Im Kanton Bern ist das Verbot lediglich in einzelnen Verwaltungsregionen gelockert worden. Komplett aufgehoben sind die Massnahmen im Kanton Tessin. Gemäss Angaben des Bundes ist die Waldbrandgefahr in vielen Kantonen aber noch immer gross. Ein Gericht in Kroatien hat einen Ukrainer in Untersuchungshaft genommen, der als Taucher bei den Anschlägen auf die Nord Stream Pipelines im September 2022 beteiligt gewesen sein soll. Deutschland hat einen europäischen Haftbefehl ausgestellt und fordert seine Auslieferung, gegen die sich der Mann wehren will. Bereits zuvor war der Mann in Polen festgenommen worden. Dort wurde eine Auslieferung nach Deutschland jedoch abgelehnt.
1: Nach einem Großbrand in Thusis im Kanton Graubünden werden 5 Personen vermisst. Das teilt die Bündner Kantonspolizei mit. Weiter wurden 8 Personen verletzt, 2 davon schwer. Der Brand brach in einem Restaurant mit Wohnungen aus. Rund 100 Feuerwehrleute waren mit Löscharbeiten beschäftigt, die heute Morgen noch andauerten. Weil das Treppenhaus einstürzte, musste das Dach mit einem Kran geöffnet werden.
0: Die Migros unterstützt Schweizer Landwirtschaftsbetriebe, die wegen der anhaltenden Trockenheit in finanzielle Schwierigkeiten geraten sind. Die Detailhändlerin stellt dafür 2 Millionen Franken zur Verfügung. Laut Mitteilung habe die außergewöhnliche Wetterlage in vielen Regionen zu Ernteausfällen und geringeren Futtererträgen geführt. Gleichzeitig seien die Produktionskosten gestiegen. Über die Vergabe der Mittel entscheidet der Stiftungsrat der Bucher-Grossweiler Stiftung.
1: Noah und Sophia sind im vergangenen Jahr die beliebtesten Babynamen gewesen. Der Vorname Noah setzte damit seine langjährige Beliebtheit fort, teilt das Bundesamt für Statistik mit. Der Name steht seit 5 Jahren an der Spitze und hält sich seit 2010 auf den vorderen Plätzen. Neben Noah sind bei den Buben die Namen Liam und Gabriel beliebt. Neben Sophia waren bei den Mädchen Emma und Mia an der Spitze. Die größten Aufsteiger in der Rangliste waren die Namen Liana und Arno.
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